0: Sehr geehrtes Volk, ein neues Kapitel der Musikgeschichte beginnt. Aus den Tiefen des Internets braut sich ein musikalisches Inferno zusammen, welches die Erde in den Grundfesseln erschüttern wird. Er vereint alle Schimpfwörter unseres Universums. Eine neue Spezies ist geboren. In diesem Sinne, Senegal, illegal, scheißegal,
1: Wuppertal.
0: Ladies and Gentlemen, jetzt kommt der Honk.

0: So schließt sich das erste Kapitel. Vielen Dank für Ihre Aufmerksamkeit.
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0: Na, ich weiß ja nicht. 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